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2: Der erste Eindruck, absolut existenziell und alles entscheidend. The first impression counts, habe ich neulich gelesen. Als Lobby hängt das natürlich tutti completi an mir. Bei mir werden Sie immer schon erwartet, wärmstens in Empfang genommen, kompetent beraten, weitergeleitet, ein- und ausgecheckt. Rila und Yves treten ein. Und ich sehe sofort, sie wollen gern eine gute Zeit. Ja, sie wollen es wirklich unbedingt.
3: Also ich find's toll. Es ist toll, oder?
4: Ja, toll.
3: Schau mal, alles Teppich. Sieht richtig gemütlich aus.
2: Wir bieten erstklassigen Service für ein erstklassiges Erlebnis der Sonderklasse.
3: Toll, oder?
4: Ein toller Teppich?
3: Ja.
4: Macht es dir auch nichts aus? Du findest Teppich doch oft ungepflegt.
3: Aber der sieht total gepflegt aus. Total toll.
4: Und niemand hier. Wie toll.
3: Ganz ungestört. Also ich find's toll. Endlich haben wir Zeit für uns.
4: Ja, nur du und ich. Einfach toll.
3: Nur du, ich und ein Wellness-Hotel. Draußen schneit es, keiner will was von uns. Nicht mal das Draußen oder die Umgebung. Toll. Wir machen die Handys in Flugmodus und tschüss.
2: Wir bieten Abgeschiedenheit. Ruhe. Zen, zen, zen. Hier könnten Sie sich mal so richtig um sich selbst kümmern. Aber sogar das übernehmen wir für Sie.
4: Dass du auch dein Arbeitshandy ausgemacht hast, das ist total toll. Danke.
3: Schau mich an. Nase, Augen, Ohren. Alles deins. Nur du, ich, ein Wellness-Hotel und ganz wundervolle Lampen. Schau mal.
4: Ist dir das nicht so altmodisch?
3: Nein. Nein, Retro. Toll.
4: Ach, toll.
3: Ja, wirklich toll. Also, möchtest du jetzt gerne irgendetwas von mir?
4: Du meinst, ich soll dir sagen, was ich brauche?
3: Genau. Total.
4: Okay, toll. Also, ich brauche, dass du mir sagst, dass es dir etwas bedeutet, mit mir hier zu sein.
3: Es bedeutet mir etwas, mit dir hier zu sein.
4: Ich brauche mehr.
3: Es bedeutet mir sehr viel, mit dir hier zu sein.
4: Ich brauche mehr.
3: Es bedeutet mir sehr viel, mit dir hier zu sein. Es bedeutet mir sehr viel, dass du zu mir zurückgekommen bist. Es bedeutet mir sehr viel, dass wir hier sind. Auch wenn ich den Schwarzwald hasse. Und Süddeutschland hasse. Und Torte hasse. Aber wir sind jetzt zusammen hier und das wird wundervoll.
4: Toll.
3: Ja.
2: Das ist jetzt offensichtlich ein intimer Moment. Und wenn man sich auskennt, verhält man sich, als wäre man gar nicht existent. Und stört jetzt auf keinen Fall.

0: Wo ein Pool im Raum ist, da halt es. Wo ein Pool im Raum ist, da legt man sich gern dazu. Magda sitzt an meinem Beckenrand, ihre Beine im Wasser. Eve kommt dazu. Sie bleibt am flachen Ende stehen.
1: Schön war's. Schön, dich mal wieder zu sehen.
2: Ja.
1: Wie?
2: Ja.
1: Wie geht

0: Designerbabys?
1: Das stimmt nicht. Es geht um künstliche Gebärmütter. Es geht um körperexterne Geburten.
0: Sehr speziell.
1: Eigentlich nicht. Weißt du, erst wenn Frauen, egal ob mit oder ohne Vagina, Brüste oder Eierstöcke, nicht mehr mit Müttern assoziiert werden, erst dann sind wir frei. Dann wird nicht mehr erwartet, dass Kümmern immer Streicheln heißt und Wiegen und Küssen und Pflaster aufs Knie. Wenn Geburt nicht mehr mit Frauen schreiend, weinend, aufgerissen, Beine gespreizt, daliegend assoziiert wird, dann erst werden wir frei sein können.
0: Ich bin frei.
1: Nicht frei von deinem Körper.
0: Frei durch meinen Körper.
1: Ich verstehe nicht, warum sich viele Frauen so sehr gegen den Gedanken der Freiheit wehren. Und was eigentlich das Problem mit Designerbabys ist. Wir haben Designerlampen, Designerwohnungen, Designerkugelschreiber. Wir lieben nun mal Dinge länger, wenn sie ästhetisch ansprechend sind. Das ist humanistische Nachhaltigkeit. Das ist Ästhetisierung für den guten Zweck.
0: Ein guter Zweck ist dir also wichtig.
1: Dir nicht.
0: Wäre ich sonst dir?
1: Gute Frage. Warum bist du denn hergekommen?
0: Hast du ein Problem damit, dass ich mal nach meiner Schwester sehen will?
1: Das Wochenende sollte nur uns beiden gehören. Es ist wichtig.
0: Mir ist wichtig, dass es ihr gut geht.
1: Es geht ihr gut.
2: Da geht sie, ohne überhaupt den Fuß in mich gehalten zu haben. Nur die Zehenspitze und sie wäre überzeugt. Und was ist mit dir? Ich sehe doch deine Blicke. Komm, schwimm ein Stück und fühl deine Muskeln. Leg dich auf den Rücken und fühl dich so leicht.
0: Sie denkt, ich sei die Böse. Sie denkt, ich würde etwas zerstören. Sie denkt, sie wüsste über mich, was ich selbst nicht wüsste. Dabei weiß ich selbst am allerbesten Bescheid.
2: Du denkst, du wüsstest, wie ich mich anfühle. Dabei weißt du nicht, was ich dir zu geben vermag. Komm in mich und verliere Angst, Sorge und dein Körpergewicht. Wasser in jeder Pore, lass ich dich vergessen, dass es auch in den Poren aller anderen war.
0: Das Schwierigste war nie, den Körper herzugeben, zu teilen mit einem anderen für eine bestimmte Zeit. Dabei ein Maximum an Geld im Minimum an Zeit. Jeder Unternehmensberater würde mir gratulieren. Doch dann fing es an, dass meine Kunden mich um ganz andere Dinge baten. Restaurantbesuche mit den Eltern. Brunch beim Chef. Ausflug mit den Patenkindern. Lunch und Zoo und Firmenfeier. Rundumpaket und sorgenfrei. Jetzt muss ich mir ihre Einsamkeit anhören, die ihnen in jeder Hautfalte steckt, die sie ausdünsten, die ich ablecke, schlucke und verdaue, ohne Würgereflex und ohne die Miene zu verziehen.
2: Brusthoch ist das Wasser, sei unbesorgt. Fühl dich, als wärst du der einzige Mensch in mir. Fühl dich, kurz als hätte das mit den anderen nichts zu tun. Ich bin frisch und voller Chlor. Du denkst, ich bin blau, dabei bin ich transparent. Wenn du nur wegen der anderen hier bist, warum schaust du mich dann so an?
0: Ich bin hier wegen Rila und Mama.
2: Aber ganz kurz, nur ganz kurz.
0: Aber ganz kurz schließe ich die Augen und lasse zu.
2: Lass es zu, dass ich dich umfange.
0: Dass das Wasser mich hält. Dass das Plätschern mich beruhigt.
2: Dass ich dich reinige, dass ich dich umschließe, dass ich dich in Dampf einhülle, bis dich niemand mehr sieht. Du lässt es zu und ich werde dich leicht machen.
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0: Luft. Wolken können mir nichts anhaben.
1: Ich bekam erst kürzlich eine auf den Kopf.

frostiges Knirschen. Bricht Haar fein auf. Ausgebrannt kommt Kälte mit der Wurzel nach oben. Bohrt in den Raum ein Pflänzchen Grünes. Es ist nichts Schlechtes daran, vom Ende auszugehen. Alle Tassen gesprungen, die übrigen im Schrank. Kleegrün, Traubengrün, Olivengrün, Kaperngrün, Petersiliengrün, Schilfgrün, Seegrasgrün, Moosgrün. Aus guten Gründen mintgrün. In Wahrheit ist es gar keine Frage. Augenblicklich betrachtet schon.

Fuß steht auf dem Zettel. Geht an Land. Wie alt? Alt. Schuhgröße? Groß. Körperliche Gebrechen machen einen Rückzieher. Nummernschilder weisen den Weg. Zeit bleibt stecken, spricht einen Impuls an. Kulissen des Wartens. Billige Ergriffenheit. Fremde Mächte treten in Kombination. Ohne technische Hilfsmittel, unverzüglich zu nichts fähig. Mit hängenden Armen, weil Lust in die Dinge geraten ist.

Wärme schwächelt. Stört die Kälte sehr. Trocken, dunkel, unterkellert. Bild mit Ton. Ton mit Bild. Zur Feineinstellung eine schöne Überraschung. Ist sie nicht willkommen, kommt sie zum Trotz. Die Taschen voll wie ein Seemann. Heute die erste bei den Walnüssen. Konzentriert auf das Notwendige. Die lichte Stelle über dem I. Viele schwache Arme ziehen ins Wasser.

0: Ein Lampensignal startet den Hirsch. Anlauf nehmen, stehen bleiben, Walnusshälften aufschlagen, kein Gold im Ei. Gewöhnliche Körpertemperatur auf dem Weg zum Fenster. Umstände halber liebenswürdig, mitunter wie gelähmt.
1: Stopp, stopp, stopp, stopp.
0: Am Boden festgehalten, von Füßen abgetragen.
1: Stofflichkeit,
0: Stofflichkeit
1: von, Stoppelfeldern
0: gegebenenfalls unterbrochen.
1: Unterbrochen.
0: Attraktionen und Attrappen vollkommen in Farbe. Das Schöne, schöner im Grauen. Benimm dich. Aber wie?
2: Was? Ich glaube, hier ist ein bisschen zu steil.
0: Flause gähnt. Ins Leere.
3: Naja, das Tal ist da hinten, wo wir runter sind.
0: Im Ganzen entrückt.
2: Ach so.
0: Das Aus. Von Anfang an. Angewandte Selbstbeherrschung. In Verlegenheit geraten. Ins Gestrüpp. Zählt bis drei. Steht über Eck. Drückt sich durch geschlossene Fenster.

Das schwarze Auge, ein Punkt im Nacken. Bildgewaltige Freude als Unterhaltungsprogramm. Kein Anlass zum Sprechen. Vielleicht ein Reh hat dort geschlafen. Mulde, leere Nussschale. Still, sehr still. Für immer einmalig. Saugt die Nase. Faule Früchte. Streng gebügelt am Boden. Was nicht gut ist, wird gern gegessen. Einmal aufgetaut, ist es dran. Konzert mit Geruch, Mob von Zugspitzen, von alten Hasen, die lange im Geschäft sind. Das Geschäft, das dicht ist, auf eigene Rechnung Kasse macht. Man soll stolpern und sich langweilen. Flucht an den Rand weg, von dort aus schauen. Makellose Blindgänger, geschmacksverstärkt, in der stillen Gewissheit trübseliger Lebensführung. Freiwild für Befindlichkeit. Eingeregelt hängt Wasser, dosiert den Zusammenhang, leicht schwankend im Gleichgewicht. Ein Summen bewegt den Rest, wenig genug, um es köstlich zu unterschätzen. Am äußeren Sichtfeld häuft sich ein Vorfall. Amsel nippt am Teich. Sie trinkt ein bisschen. Halbierte Minze, ein wenig Eis.

mit Fassung getragen, erschöpft sich die Vorstellung. Spricht das Betrachten, wohnt die Gewohnheit.

wachsendes Grundgefühl ab und an vertont, kommt zur Anwendung unter den Teppich. Einwandfreier Tag. Gut ausgeleuchtet. Schnellt. Die Pupille zum Himmel. Ein Schlag ins Gesicht. Hart und kurz. Tadellos. Trefflich. Ferner. Gelungen.

0: Zeichnen heißt Zeit einsetzen.
1: Datum. Gelbes auf der Birne. Absichtslose Zusammenkunft. Zitronenfalter. Anwesend.
0: Du ziehst aus Ahlen die falschen Schlüsse.
1: Zwei Rücken eines Tages wachsen zusammen. Ein Rhythmus an vielen Stellen. Das fernhin Treffende verletzt Papier, schlägt aus. Grashalm ist die Spitze. Nieselregen räumt Luft zur Seite. Wasserläufer übersetzt. Dampf übersteht das Ganze. Beginnend mit einem Sprung dreht die Zeit in die Sonne. Gehäuse bei Nacht, im Kern steckt die Ausführung. Rücknahme bringt sie in Form. Fest verschlossen bleibt die Nuss, setzt sich aus dem Raum, die Hälfte hält doppelt. Jetzt und in Zukunft. Bis zum Anschlag Nachrichten vor dem Ton. Falsche Voraussetzungen verdreht in richtige, der Inszenierung vor ihrer Auflösung entzogen. Schallplatte mit Wiederholungsrille nimmt Einfluss auf das Selbstbild der Bewohner. Abgesang von allen Seiten, geschlagen von der Biberkelle, das Eingemachte unter Druck findet sich beendet vor. Weniger kalt als klar, im Einklang mit dem Wetter, nach Belieben mit Sicherheit.

0: Quarantäne.
1: Was ist es, das dich antreibt?
0: Nichts Wesentliches, nichts Unwesentliches.
1: Sonne ersticht Nebel. Nebel erstickt Sonne. Halme an einem Busch. Schmuckloses Ausufern einer Gesamtsituation.

0: Unverbrauchte Botanik scheint auf. Eisplatten in stehendem Wasser. Abbau fördert nichts zutage. Versetzt ohne Umschweife ganze Landschaften auf Nebenschauplätze. Aber so langsam, dass es niemanden aufregt. Besetzt, verbaut, verändert, verschoben, entsteint, begradigt, umzäunt. Sommerliches Maisfeld, spurlos verschwunden. Stilles Andenken der Niedertracht. Befragung der Gerichtsamkeit, Flächenarbeit in Glaswolle. Zunge wühlt im Untergrund. Bewegungsstation in sich geschlossen. Rückzug schließt das Verfahren. Die Logistik in eigener Sache, schwaches Moment, gönnerhafter Zuteilung, ausgelassene Unabhängigkeit, versteckt im Opferpelz. Zwanghafte Einspannung macht sich bemerkbar. Blick zurück, außer Sichtweite, bringt sich zur Deckung mit dem Ereignis.
1: Es gibt so viele Ordnungsprinzipien hier.
0: Selbstgesetzte Füße.
1: Na? Man kann nicht so viele Ordnungsprinzipien haben.
0: Aus der Bahn geraten.
2: Wer keine Arbeit hat, macht sich welche, ne? Kann man auch sagen.
0: Endlich im Freien.
2: Schon wieder neue Leute hier.
0: Ohne.
2: Die anderen sind alle weg.
0: Die Brechstange. Pergamentsäcke knistern, stockdunkel, schwarz. Mit Nadeln gefüllt von anderer Seite.
3: Oh, jetzt wird's anders alles.
2: Jetzt ist erstmal windstill. Ich glaube, die Hummel ist jetzt sehr froh.
0: Aussagekräftige Geschäftigkeit einem Erdklumpen gemäß. Zaunkönig empfiehlt sich, fliegt wieder raus. Kein Ausgang in die Menschenbewegung. Aus dem Handgelenk Bleistift, Schuh.

0: Blätter kratzen, Sirenen bellen, Inhalten entzogen, es endet in Verwirrung. Bildraum am Wegrand, vollkommen entgleist, zwischen getrübter und klarer Sicht, treibende Kraft von Grundrissen. Schatten einer Orchidee. Du unterschlägst die Fakten. Ein nasser Sack ist keine Feder. Hohes Tier, in aller Freiheit, hieb- und stichfest, ohne Verfremdung. Härte der Laufbahn an den Kanten. Blässe infolge von Überhitzung. Keine Ausstrahlung hat darin gewühlt. Symmetrisch eingelagert, unter billigster Berechnung, kommt wieder zu Kräften, aus einer Laune heraus. Annäherung im Freien, gut durchgehärtet, inniger Abstand, die kleine Tür der ungetrübten Begegnung. Ist tellerartig auszubohren, in Abständen nachzuziehen, damit die Lage noch berichtigt werden kann.
1: Das ist nämlich das Gefährliche. Nämlich dieses Stück weit. Wie nennt man das? So Stock, dass du so.
2: Ach so. Ja, du musst halt dann.
1: Jetzt bist du wieder dran. Oder wie ist es mit dem Kleinen? Bist du da nicht schon unterwegs gewesen?
2: Ja, das ist wirklich schwierig, wenn du mit Füßen zu
1: machen. Warum hast du es mitgenommen?
2: Ja, ich dachte.
0: Ansprechperson ungefähr in der Mitte.
1: Ach so.

ohne weiteres mit Gefühl schließt die Auster über sich den Deckel, entfernt ahnend, worum es gehen könnte. Das Unvermeidliche. Kann man davon leben? Wer Löcher verbindet, erhält eine Fläche.

0: Überstürztes Bleiben, staubfrei bunt, für eine Grundausstattung mit Schneebesen. Rein mechanisch kommt der Rest zu Ansehen. Die Großstädte gleichen sich. Wer eine kennt, kennt alle.
1: Sagst du?
0: Ich muss aufpassen, was ich sage.
1: Ja, denn ich registriere alles.
0: Du übertreibst.
1: Du kennst alle Städte.
0: Großstädte.
1: Großkotz.
0: Unbekannte Koordinate eines größeren Aufbruchs.

Trapez wandert durch Fensternischen. Areal aus Glas kommt in Sicht. Wirbel für Wirbel, Birke im Rücken, bis auf die Knochen. Hitze steht ein wenig flach, gestundet im Tümpel bis zu den Knien, nicht Osten, nach Süden. Die Lage ist günstig. Es geht um Ausschmückung. Im Begriff des Zeigens wie ausgestopft. Schlachtfeld oder Übungsplatz bedeckt mit Entengrütze. Bereitschaft eines Lebewesens, winzige Tröpfchen zu inhalieren.

Wolke zerlegt das Licht, zerstört die Atmosphäre, trifft, die es trifft, passgenau im Blick.

0: Wird von dir alles einer Verwertung zugeführt?
1: Die Frage ist zu lang.
0: Wasser. Der Fluss geht unter. Graues legt an. Schlagartig, unbekümmert. Ein Windchen im Schatten, Kennung unbekannt. Ariki, Büffel, Zeus, Admiral. Der Zeitpunkt ist passend. Christian Burmeister, Arnold Ringer, Voyager, Nordwind, Elistar, Over. Bringt Beiläufiges zum Kippen. Rheingold, Labe, Arime, Dick. Flüchtiges Festbeißen, stimmige Abfolge. Neptun, Hanse, Navio, Isar. Die Abfuhr in Auszügen. Suanka, Charlie, Nautik, Ella. In der Reihenfolge ihres Erscheinens.
2: Lusitania, Lüsing, Buche.
0: Lusitania, Buche. Hornhafen, Pirol. Motor der Hoffnung für den gepflegten Gebrauch. Arcturus, Paula, Wiesel, Otrate. Unter der Brücke geht es sich aus.
2: Neptun, Tukana, Hanse, Tiffany, Navio,
0: Jericho, Roger,
2: Charlie,
0: Sunrise,
2: Nautik,
0: Regina,
2: Ella, Kolgau, Lusitania, Allegro,
0: die Unverblümtheit des Monotonen. Glück auf, Inge, Ideal, Martha, dauerndes Vorzeichen, Abspann umseitig. Detmatank, Elke, Argo, Tukana. Entfernt grüßen, gepflegte Gespräche. Tiffany. Herrenhof Rönne. Aldebaran. Lusin. Durch die Blume an Themen vorbei. Nicola, Kolgau, Allegro, Union. Beschränkte Größe fußt in weiteren. Verwertest du alles?

Wer bis zum Ende durchhält, nimmt an einem Preisausschreiben teil.

Die Antwort ist zu lang. Dann stell die richtige Frage. Oben schwimmt das momentane, goldenes Fettauge ewiger Lauheit.

Die nächste Wasserschale ist zu fluten. Die feinen Poren dürfen nicht verstopfen, kommen zum Vorschein. Ein Jodeln innerlich. Ohne Haube leuchtet von fern Zuflucht mit C.

fehlende Wortbildung wandert im Papiergraben. Altersschwache Schafe beschränken die Sicht, beziehen Position auf einer Seerose.

0: für alle übrigen geht es um Geld.
1: Guck mal, wie geil. Jetzt sind wir hier. Lass uns einfach das Gebäude abtasten. Von außen nach innen.
0: Es riecht.
1: Nach Kunsthochschule.
0: Aber irgendwie auch nach Öl und Akne und nach Kadettenanstalt.
1: Ja.
0: Antreten.
1: Und Alturin.
0: Altmännerurin.
1: Hier sind die Feste ganz berüchtigt, die UdK-Feste.
0: Das ist wahrscheinlich auch der einzige Spaß hier.
1: Ja, sonst wird hier nicht gelacht.
0: Ja.
1: Es halt zu sehr.
0: Der spritzige Abend sitzt fest in Gips. Inhaltlich steht alles fest.
1: Ja, das glaube ich auch.
0: Hohe Grade an Persönlichkeit.
1: Die freundlichere der beiden weißen sie gewesen, glaube ich.
0: Ja. Ausreichend Grund für eine Figur.
1: Bisschen familiärer, bisschen hübscher.
0: Ja. Ach, ich habe mich auch mal am Goldsmiths College beworben. Dürftig.
1: Warum nicht?
0: Im Sinne von,
1: warum nicht? Ich habe mich an der Cooper Union in New York auch
0: schwach ausgestattet.
1: Echt?
0: Ja. Also why das not, ist irgendwie alter Schnee auf frischen Maulwurfshaufen. Das war halt alles irgendwie nur gelangt. Nicht so richtig sozusagen. Man hätte es vielleicht professioneller angehen müssen. In die Natur als heikle Sache.
1: Mehr mafiösen Strukturen.
0: Als exakter Messwert. Guck mal, die da, Beine ab.
1: Beine, die da stimmt.
0: Geschoss ja. Von der Seite. Was sind das für komische Kisten eigentlich?
1: Welche?
0: Die hier stehen. Begegnung nicht greifbar.
1: Welche?
0: Endet.
1: Die hier stehen. Ach, das sind so Stellwände, wo man dann was aufhängen kann. Baumteile.
0: Zwischen Flechten.
2: Ach, nicht aus dem Fernsehen.
0: Nach wie vor nichts.
2: Und wie kommen wir dahin?
0: Wie gehabt. Gezeiten wechseln, springen vom Trittbrett.

0: Ein trefflicher Rückzug ist glückverheißend.
1: Ich komme nicht darüber hinweg.
0: Versuch es darunter.

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Wieder Innigkeit, Stimmigkeit. Tanzende Punkte über Ascheflöten. Löcher über Löcher. Fehlt dir etwas? Fliegen die Nägel. Zugunsten von Beweglichkeit. Schwerkraft drückt sie an die Decke. Von unten fixiert durch Hitze. Goldene Sonnen, gelbes Gefühl. Verdrehung entdreht sich. Geübte Hände kraulen einen Gruß. Landen mit einem Aufprall, bei Licht ist es nichts.

0: 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Rein rechnerisch am Ende. Die Post hat heute für immer geschlossen.
1: Wie das?
0: Mit einem Schild. 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Huflattig, spitzwegerig, überantworten einander. 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
1: Und wie hält sich der Läufer?
0: Über Wasser. Trübsal blasend, eventuell zweihändig. Kippt in Zurückhaltung. Gelerntes will gezeigtes sein. 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Stimmungskanone lässt die Bombe hochgehen. Nicht ganz bei Trost, Narzissen werfend. Frisuren im Vorgarten fallen zusammen. Beispiellose Choreografien nehmen eine seltsame Wendung.

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Das ist die Stockung. 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Gut in Form. Freigelegt im Dunkeln. Nach wie vor. Kein Schreiben.

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Was immer ansteht, es gilt dasselbe. 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

0: 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In der Einfahrt Dolden, braun zusammengefallen. 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Rot und Gelb verschwinden. 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In aller Freundschaft schaut die Heizung, hält sich an Worte, hält sich an Vorgänge, an das Buffet, an seriellen Betrug. Eingetragene Vorbauten zeitigen keine Ablagerungen. Vollendete Tatsachen im Abschöpfungsverfahren.
1: Jeder guckt irgendwo hin.
0: Trumpf ohne Triumph. Mit einem Körperfleck. Es darf nicht gelacht werden.
2: Du machst dich ja lächerlich.
0: Nicht einmal innerlich. Raumgreifendes Gehen macht die Runde. Von Kraftlosigkeit zerquetscht. Von Kraftlosigkeit zerquetscht. Die Minderheit in der Mehrheit
3: bestimmt Unkraut.
0: Bestimmt Unkraut.
3: Pikiert
0: bei Hagelbruch.
3: Mehlig
0: Weißes.
3: Wässrig
0: Gelöchertes.
3: Hartes,
0: dunkles
3: am Stück.
0: Wässrig
3: Gelöchertes.
0: Hartes,
3: dunkles
0: Stück. Mit Schnittstellen. Gräbt den Garten um.
3: Diesmal
0: richtig herum. Setzt die Tür vor die Tür. In das Unterholz einen Hubraum. Ticks und Hysterien halten das Gebäude zusammen. Säulen und Fensterkompartimente im Prinzip in die Luft projiziert, haben immer ein Motiv. Diesmal ist es ein Hut.
4: Was überlegst du?
5: Ich grase deine Züge ab.
0: Diesmal ist es ein Hut.
4: Hut.
0: Hut.
4: Hut.
0: Hut.
4: Hut.
0: Hut.
4: Hut.